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1: Dramatische Sekunde in der Box. Schumacher wie immer, eine Sekunde schneller als die Konkurrenz.